0: Bien, bien, relève ton verre, santé!
1: Santé!
0: Oh, hey!
2: Santé!
3: Bien, bien, relève ton verre, santé!
4: Santé!
3: Okay, es gibt einen Rauschmeißer. Aber schön ist er auf jeden Fall. 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

Mike auf der Bühne heute Abend. The Folk Take, die Cover Stones. Kommt gut nach Hause oder feiert noch ein bisschen mit uns. Es war schön mit euch. Bis zum nächsten Mal. Kommt gut heim.